0: Beurteilung der Kommission, nachdem wir 2025 deutlich besser gelegen sind, als wir ursprünglich geplant haben, kann ich mir nur vorstellen, dass die Bewertung positiv ausfällt.
1: Die EU-Kommission präsentiert am späten Vormittag ihre

Igor Strawinsky zu Bachs Präludium und Fuge in E-Moll, Bachwerke Verzeichnis 855, mit einer Improvisation von Brad Meldau.

Clark Rundle am Pult. Zu hören war das Klavierkonzert Herbie Hancock gewidmet, komponiert von Brad Meldau. Brad Meldau gab bei diesem Konzertabend insgesamt 3

0: sagte nur Markus Müller.
1: Es gibt drei Bewerber für zwei der nicht ständigen Sitze im UNO-Sicherheitsrat. Das ist die Ausgangslage vor der heutigen Wahl in der UNO-Generalversammlung. Österreich tritt dabei gegen Deutschland.

der Woche folgen in den Betrieben befristete Streiks im Ausmaß von bis zu 8 Stunden, wie die Gewerkschaften mitteilen. Rund 50.000 Beschäftigte sind von den Verhandlungen betroffen. Das waren die Nachrichten mit Konstantin Hahn.

Pestquartett. Das letzte Stück in der Sendung stammt von Antonio Vivaldi. Konzert in F-Dur, Riom-Verzeichnis 442, Michael Schneider, Blockflöte.

Pestquartett. Das letzte Stück in der Sendung stammt von Antonio Vivaldi. Konzert in F-Dur, Riom-Verzeichnis 442, Michael Schneider, Blockflöte.

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0: Ungwirth von der Grünen Wirtschaft sagt, dass
1: das Streichen der Stellen beim Personal eine Notwendigkeit ist und ich halte es auch für machbar.
0: Die Grüne meint sogar, dass man vor allem in den Länderkammern

0: unsicheren Zeiten mit Irankrieg und Energiekrise liege vieles einfach außerhalb der Macht der Bundesregierung.
1: Vor knapp einem Jahr hat der Amoklauf an einer Grazer Schule Österreich erschüttert. 11 Menschen

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1: Der deutsche Schauspieler Silvester Groth liest Josef von Eichendorff.
2: 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Sehe ich dich wieder, du geliebter Baum, in dessen junge Triebe ich einst in jenes Frühlings schönstem Traum den Namensschnitt von meiner ersten Liebe? Wie anders ist seitdem der Äste Bug, verwachsen und verschwunden im härteren Stamm der vielgeliebte Zug?

0: Mittwoch, der 3. Juni. Zeit für die Nachrichten um 6:30 mit Arthur Treinacher. Es ist 6.30 Uhr.
1: Guten Morgen. Die UNO-Generalversammlung in New York entscheidet heute über die Vergabe der nichtständigen Sitze im Sicherheitsrat für die kommenden 2 Jahre. Österreich bewirbt sich um einen Platz im höchsten Gremium der Vereinten Nationen. Konkurrenten sind Deutschland und Portugal. Die USA und der Iran haben sich trotz der Waffenruhe erneut gegenseitig angegriffen. Das US-Militär teilte mit, iranische Raketen und Drohnen auf Kuwait und Bahrain abgefangen zu haben. In beiden Staaten befinden sich US-Stützpunkte. Zuvor hatten die USA einen

0: Katharina Schell lässt sich vom Hype um künstliche Intelligenz nicht stressen. Nur weil andere Redaktionen auf KI setzen, müsse man nicht zwangsläufig mitmachen, erzählt die stellvertretende Chefredakteurin der APA. Auch weil die Qualität der journalistischen Arbeit darunter leidet. Denn KI-Systeme machen Fehler. Einfache Pressemeldungen verfassen bei der APA daher immer noch Menschen.
1: Weil wir wissen, generative KI, die auf großen Sprachmodellen beruht, hat immer eine Fehlerquote. Das heißt, wir betrachten sämtlichen Output einer generativen KI als ungeprüftes Material, das man Fakten checken muss.
0: Kollegin

Augenstern von Herbert Pixner, der wie gesagt heute und morgen in Wiesen gastiert. 6.52 Uhr, guten Morgen mit Ö1 und jetzt mit Josef Haydn.

Augenstern von Herbert Pixner, der wie gesagt heute und morgen in Wiesen gastiert. 6.52 Uhr, guten Morgen mit Ö1 und jetzt mit Josef Haydn.

Bond zum 150. Mal. Sie war nicht nur eine vielgelesene Schriftstellerin, sondern auch ein wacher politischer Geist. Die Literaturwissenschaftlerin Brigitte Schwenz-Harrand macht sich diese Woche Gedanken für den Tag über diese Schriftstellerin.

Furche, Buchautorin und Jurorin beim Ingeborg-Bachmann-Preis. Die Musik zu den Gedanken für den Tag kommt diese Woche von Frédéric Chopin mit dem Georges Sand

Lanice Collins, die Sprecherin der GA, der General Assembly der UNO, am Montag. Vertreter aller 193 Mitgliedstaaten kommen in der Generalversammlung zusammen, um die Zusammensetzung

zu sein, wie erfolgsversprechend eine erneute Kandidatur ist und was es der Republik eigentlich bringt, 2 Jahre Teil dieses UNO-Gremiums zu sein, das hat Teresa Kulowitsch mit dem Diplomaten Thomas Mayer

Mitgliedern in den Vereinten Nationen, 54 Mitgliedern im Vordergrund einer jeden solchen Bewerbung. Aber Afrika ist auch über den Sicherheitsrat hinaus als wahrscheinlich in Zukunft

zu hören. Auch zivile Schiffe habe man vor iranischen Angriffen beschützt. Erst gestern hat US-Außenminister Marco Rubio vor dem Senat erklärt, dass die Blockade der Straße von Hormuz erst beendet werden könne,

0: Es ist wichtig, dass wir eine Rotation dieser Seeleute haben, um ihre mentale Gesundheit zu gewährleisten. Aber es ist eine Herausforderung, das zu organisieren.
1: Derzeit arbeite man intensiv.
2: Nicht nur ernst nehmen, sie müssen sie auch innerhalb bestimmter Fristen umsetzen.
3: Gegen Österreich, Sie haben es gesagt, läuft eben ein sogenanntes Defizitverfahren. Erinnern Sie uns kurz, Tim Kupal, wie ist es denn dazu gekommen?
2: Vereinfacht gesagt, Österreich hat zu viel Geld ausgegeben, zu viele Schulden gemacht. Die Neuverschuldung ist vor 2 Jahren bei 4,7% der gesamten Wirtschaftsleistung gelegen, also klar über der festgelegten EU-Schuldenobergrenze von 3% der gesamten Wirtschaftsleistung. Im vergangenen Jahr ist dieses Verfahren unter Aufsicht der EU-Kommission gestartet worden. Das Ziel, die Neuverschuldung Österreich soll auf die EU-regelkonformen 3%

0: Die UniCredit Bank Austria hat die wirtschaftliche Lage der Bundesländer einer tiefen Analyse unterzogen, die sich Volker Obermeier genau angeschaut hat.
1: Es sind kleine Schritte auf dem Weg zurück. Nach dem schwachen Markt lastiger Industrie sollte es heuer grundsätzlich besser laufen, resümiert Bruckbauer.
2: Wir sehen zumindest kein Bundesland mit einem Minus, aber Bauwirtschaft ist schwach, Exportkonjunktur ist nicht wirklich stark erholt, Investitionen sehr punktuell und nicht in der Breite. Alles in allem, der Dienstleistungssektor, allen voran der öffentliche Sektor, wird die Konjunktur stützen und das ist natürlich dann wieder für einige Bundesländer mehr ein Vorteil als für andere.
1: Wie zum Beispiel in der Bundeshauptstadt. Wien gilt ebenso als gern gewähltes Reiseziel. Hier sowie in Salzburg und Tirol ist die Zahl der Nächtigungen weiter positiv. Im Gegensatz zu den Sektoren Immobilien, Finanz oder Gesundheit fällt der Tourismus aber

0: Abbau angemessen sei?
1: In jedem Fall, auch wenn das harte Einschnitte sind, aber ohne dem geht es nicht, wenn wir die Mitglieder entlasten wollen und uns als Wirtschaftskammer in Zukunft auf die Kernaufgaben konzentrieren wollen.

0: man auch erstmal sehen, ob die wirklich für Lebensmittelproduktion zum Beispiel verwendet werden können.
1: Wie so oft ist diese neue Studie zu Ötzis Mikrobiom also eine ideale Grundlage für viele weitere Forschungsansätze.

Österreich bewirbt sich um einen Platz im höchsten Gremium der Vereinten Nationen. Konkurrenten sind Deutschland und Portugal. Bereits gestern wurde ein neuer Präsident der UNO-Generalversammlung gewählt. Der Außenminister

Gestalterin Michelle Andunder. Und jetzt um 6:06 machen wir einen Ausflug mit Leporello ins niederösterreichische Weinviertel und besuchen dort ein Schloss mit einem Zimmer voller Scherben.

Zerbrochene Tassen, beschädigte Vasen und andere verstreute Keramikfragmente erzählen noch heute von den Kriegsjahren auf Schloss Losdorf. Die Familie Piatti, die das Schloss im niederösterreichischen Weinviertel seit 1834

Zerbrochene Tassen, beschädigte Vasen und andere verstreute Keramikfragmente erzählen noch heute von den Kriegsjahren

0: Geschichten, die Scherben über Verlust, Erinnerung und Vergänglichkeit erzählen können.
1: Wir haben aber nicht sozusagen als Restauratoren damit gearbeitet, sondern wir haben das Scherbenzimmer als Inspiration verwendet und als Bad.
0: Die Fragmente im Scherbenzimmer dokumentiert, katalogisiert und gesichert.
2: Wir haben schon vor Projektbeginn für diese Sammlung restauriert und eben Scherben nicht gepickt, sondern sorgfältig konserviert und restauriert und eben geholfen, Konvolute wiederherzustellen. Und im Rahmen dieses Forschungsprojekts haben wir ja einige unterschiedlichste Ansätze der Restaurierung erprobt, beforscht und durchgeführt.
0: So haben beide Seiten, Restauratoren und Künstlerinnen, voneinander lernen können und sind dadurch auf neue, gewagte Formen gestoßen.
1: Ein Ansatz,

0: heute Vormittag bei einer Infoveranstaltung mehr dazu erfahren werden.
1: Jede vierte Stelle soll also gestrichen werden, haben wir gehört. Das klingt hart. Greift Martha Schulz da jetzt also so richtig durch?

Eschem nahe der Straße von Hormuz sollen iranische Funkmasten beschossen worden sein. Der Iran wiederum hat die Golfstaaten Kuwait und Bahrain ins Visier genommen. Die USA haben dort Militärbasen. Darum

Donald Trump das Project Freedom gegeben und das wurde, wie von mir auch angekündigt, nicht genutzt. Und jetzt ist es natürlich die Frage, wie gelingt es, die Crews zu tauschen, denn auf der einen Seite sind die Reedereien in

natürlich auch eine Absicherung benötigen, dass der Transport dann sicher für die Mannschaft und für die Güter stattfinden kann. Da wird es definitiv schriftliche Garantien geben müssen, sowie ein Mündungsräum.

verloren. Viele sind nach wie vor schwer traumatisiert. Am Abend hat das Rote Kreuz Steiermark der Opfer und ihrer Angehörigen gedacht und sich bei jenen Menschen bedankt, die damals unter besonders belastenden Bedingungen

an gegen Österreich. Finanzminister Marta Bauer zeigt sich zuversichtlich und rechnet mit einer positiven Einschätzung durch die EU-Kommission. Bei einem Drohnenangriff im russisch kontrollierten Teil der Region

Polka Velocipede von Josef Strauss aus dem Jahr 1869 mit den Wiener Philharmonikern unter Lorin Marzell. Das Velocipede, ein

Leere Probefahrt mit der Laufmaschine, noch ganz ohne Pedale. Zur selben Zeit wirkte in dieser Region der Komponist Franz Danzi, bekannt vor allem für seine Bläserkammermusik. Zurück also in jene Jahre, als

Gegend um Garmisch. Der Choir of Worcester Cathedral hat hier gesungen. Das ist das Pasticcio. Wir bleiben im Alpenraum, wechseln aber Zeit und Stil.

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1: Wenn man sich denkt,

Monat. Die Le Mans ist auch eine Auslese, wo mehr Öl rauskommen sollte. Und habe da 50 Kilo am Anfang destilliert, so frisch wie möglich. Es ist eigentlich ein Countdown bei der Zitronenmelisse. Da muss man richtig frisch und schnell und rasch beim Destillieren

0: anderes Blattwerk hat.
1: Ja, nicht nur vom Blattwerk, sondern auch vom Duft. Die Körbepflanze, wenn es ein bisschen eine Feuchtigkeit ist, verströmt sie einen intensiven Duft am Feld. Wenn sie in einem Monat wiederkommen, dann blühen die ganzen Felder und da blüht immer was.

0: Tisch 0,5% mehr Gehalt plus 300 Euro Einmalzahlung oder ein Zweijahresabschluss mit einer Erhöhung von 2% ab Oktober. Das entspreche einer jährlichen Erhöhung von nur...
1: Geprüft wird auch der Verdacht auf möglichen Sozialleistungsbetrug. Während die Zahl der gerichtlichen Verurteilungen in Österreich seit Jahren zurückgeht, zeigt sich dieser Trend besonders deutlich bei jungen Menschen. Bei Jugendlichen und jungen Erwachsenen gab es in den vergangenen 10 Jahren deutlich weniger Verurteilungen. Gleichzeitig ist die Zahl der Anzeigen gestiegen. Annabelle Amini berichtet.
2: 2015 wurden in Österreich 5.148 Jugendliche zwischen 14 und 20 Jahren rechtskräftig verurteilt. Im Vorjahr, also 10 Jahre später, waren es insgesamt 3.602 Jugendliche. Ein Rückgang um gut ein Drittel. Laut

der Radiokollegreihe Insektenmonitoring in Österreich Gefahr durch Parasiten schauen wir nach der Feldforschung ins Labor und wir schauen genau unter dem Mikroskop nach, ja, mit was wir es hier zu tun

0: Da das jedoch nicht feststellbar ist, müssen sich die Gesundheitsbehörden auf die Ortung der potenziell gefährlichen Insekten konzentrieren.
1: Tigermücken stammen ursprünglich aus Südostasien und

studiert wird. Und genau da im Wurzelbereich stechen diese Gelsenlarven mit ihrem Atemrohr hinein in so eine Eirenchymzelle und atmen damit wie ein Schnorchel atmosphärischen Sauerstoff, was irrsinnig spannend ist, weil

große Aufmerksamkeit zuteil wird. Sie ist kleiner als österreichische Hausgelsen und wird immer häufiger gefunden. Nicht immer sind die Ergebnisse der Befundung durch das

für in Österreich heimische Wildbienen, darunter auch Hummeln. Im Rahmen der regelmäßig stattfindenden Insektenmonitoringprogramme beobachtet sie Bestand und Entwicklung.

heute potenziell gefährliche Situationen rascher zu erkennen als in vergangenen Jahrzehnten. Findet man zum Beispiel eine Stechmücke, die einem verdächtig vorkommt, kann man sie, wenn möglich,

0: über die Vegetation und die Zecken haften sich dann an diesem Stück Stoff an. Und man kann dieses Stoffstück dann regelmäßig inspizieren und dann sieht man, dass dann Zecken drauf sind, die man einsammeln kann.
1: Sehr spannend.

0: einsetzen, meinte Richard. Und zwar als das, was übrig bleibt.
1: Mein Eindruck ist, das ist super realistisch beschrieben. Die Uni ist aber elitär. Man möchte fast sagen,

Angst hat, dass einer seiner eigenen Freunde etwas getan haben könnte, was viel zu weit ging. Und dieser Gedanke ist, finde ich, das Brutale an dieser zweiten Hälfte des Buches, dass der wie so die Gruppe

entweder beruflich, indem sie quasi keinen Mehrwert sieht in dem Beruf des Schauspielers, oder darin, dass die Familie persönlich abweisender ist oder nicht da ist quasi.

Drei Takte aus dem letzten der Gesamt 21 Stücke von Arnold Schönbergs Pierrot Lunaire von 1912 gehört. Genau diese drei Takte fügt Ingeborg Bachmann im Prolog ihrer

0: Pianistin werden. Später beschreibt sie Musik als jene Kunstform, die ausdrücken könne, was Sprache allein nicht mehr erreicht. Das Unsagbare wird zum Ausdruck gebracht.
1: Es gibt ein Wort,

0: schickt die Depesche ab. Sofort. Es rieselt durch meine Haut.
1: Das dritte Notenzitat stammt aus dem 15. Stück Reconnaissance.

sagt Ute Elena Hamm. Die Texte passen allerdings nicht immer eindeutig zum Titel des Stückes. Oft öffnen sie sogar eine völlig andere Interpretation. Das zeigt sich an der Miniatur.

0: sagt Ute Elena Hamm. Die Texte passen allerdings nicht immer eindeutig zum Titel des Stückes. Oft öffnen sie sogar eine völlig andere Interpretation. Das zeigt sich an der Miniatur.
1: Nicht dazu da sind, zur Musik zu erklingen. Also ich im Publikum, ich bin eigentlich nur dafür da, tatsächlich diese Musik zu hören. Und diese literarischen Erzählungen würde ich eher als erweiterte Spielanweisungen verstehen für den Interpreten.
0: John Cage hat sich von Satie's Zyklus Sport et Divertissement zu seinem Werk Sports inspirieren lassen, wovon er aber nur zwei Stücke, Swinging und Perpetual Tango, fertigstellt und die gedruckt werden. Auf den Drucken gibt es sowohl Noten- als auch Buchstabentext. Die Idee von eingebetteten poetischen Texten in die Partitur könnte auch für ein anderes Werk

gedruckt werden. Auf den Drucken gibt es sowohl Noten- als auch Buchstabentext. Die Idee von eingebetteten poetischen Texten in die Partitur könnte auch für ein anderes Werk

über den Noten. Nonos Bestreben war es, Sprache auf allen Ebenen in die Musik zu überführen, von der emotionalen Ausdruckskraft bis zum charakteristischen Tonfall. Die Gedichte

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0: Auch auf der Insel Keshem nahe der Straße von Hormuz sollen iranische Funkmasten beschossen worden sein. Der Iran wiederum hat die Golfstaaten Kuwait und Bahrain ins Visier genommen. Die USA haben dort Militär
1: stärker nachgefragt. Die Zahl der Beratungen ist um rund 50% gestiegen. Warum sich immer mehr Menschen Rat holen und welche Themen dabei im Vordergrund stehen, berichtet aus Salzburg Peter Obermüller.
2: Online, über Telefon oder persönlich. Mit monatlich 300 Gesprächen finden die meisten Energieberatungen direkt bei Häusern oder in Wohnungen statt. Neubau, Umbau, Modernisierung. Fragen drehen sich um Förderungen, Wirtschaftlichkeit, Dämmung, technische Machbarkeit oder beispielsweise Alternativen zu Öl- und Gasheizungen und die Errichtung von PV-Anlagen. Krisen und Kriege verstärken das Interesse, so Georg Thor von der Energieberatung Salzburg.
3: Eine Verunsicherung kostenseitig.

aus und so schrieb er viele Briefe nach Hause. Im Winter 1895, als er sein Cellokonzert komponierte, kann man zum Beispiel Folgendes erfahren. Februar 1895.

0: Wahlgang beginnt um 16 Uhr europäischer Zeit. Am Abend wird dann feststehen, welche beiden der drei Bewerberstaaten sich haben durchsetzen können.
1: In Washington gehen die Gespräche zwischen israelischen und libanesischen

0: sagen, immer weiter zu verbessern. Christian Panni informiert.
1: Es hagelt immer öfter in den Pyrenäen, in den Karpaten und speziell südlich der Alpen. In Norditalien ist die Hagelwahrscheinlichkeit in den vergangenen

stimmte. Wir saßen in einer der Nischen hinter der Eingangstür im Fenster. Draußen an den Tischen saßen ein paar Gäste, obwohl immer wieder leichter Regen fiel. Sie hatten die Kapuzen ihrer Jacken über die Köpfe gezogen. Ich hatte im Internet nach dem Wort gesucht und gelesen, um zu atmen. All das hatte ich gelesen. Solange man versucht, Ma zu beschreiben, kann man es nicht erleben. Erst wenn man jede Idee verloren hat, ist man immer von Ma umgeben, sagte Yuko. Aber wie soll ich verstehen, wenn es keine Worte gibt? Yuko saß aufrecht und blickte ins Leere. Es ist überall, ist immer da. Ich ließ meinen Blick über die Bilder an den Wänden schweifen, die Tische, versuchte zu sehen, was für meine Augen unsichtbar war. Was genau war Ma? Und weshalb wollte mir Yuko

Häuser haben Nischen und Zwischenräume. Es gibt ein Tokonoma. Das ist eine erhöhte Nische im Tatami-Zimmer. Dort hängt meist eine Schriftrolle an der Wand und auf der

über die Decke. An der Türklinke bammelte ein roter Glücksbringer mit goldenen Glöckchen. Die Vorstellung von den Dingen in meinem Rücken half mir bei der Wahrnehmung des Ma.

Ich trug ihn auf meine Lippen auf, legte die Hände auf den Bauch und suchte die Stimme, die ich als Kind benutzte, damals, als man mich am Telefon mit meinem Bruder verwechselte.

davon, was forte ma dolce bedeutete. Piano ist sanft, doch die meisten Sänger denken, Piano ist klein und sie nehmen sich zurück. Aber nein, Piano braucht

0: Kind, die es noch werden wollen.
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der Akademie. Ihr Ausstellungsdebüt feierten sie 1908. Jenes von Kokoschka verursachte bei der Kunstschau einen veritablen Skandal und machte ihn schlagartig.

Der dritte Satz aus dem Streichquartett Nummer 2 von Florence Price, gespielt hat das Quatuor Avril. Im Jahr 2023 hat die Organisation Else Women...

neuen Album mit Titel Compositrice beim Label Evidence erhältlich. In dieser Sendung liegt der Fokus auf Komponistinnen, so wie im gestrigen vorgestellt. Meine Kollegin Susanne Hofinger hat ein Album mit

Ganz leicht verschwindet da die Musik. Ein Ausschnitt aus Amazone aus dem Zyklus Femme, also Frau von Lynn Ardant. Das Quatuor Avril auf seinem neuen Album Clair Obscure Music for String Quartet. Es ist beim Label etc. erhältlich. Das war vorgestellt. Technik heute Alexander Schenold, Moderation und Gestaltung Daniela Fizek.

des Nationalrates. Es ging um den Begriff Remigration und ob der Ordnungsruf würdig ist oder eben nicht. Und nach Tirol schauen wir auch, da dürfen Frauen bekanntlich nicht Schützinnen sein. Männliche

In dieser Woche zu diesem Zeitpunkt hat mich schon überrascht. Eigentlich hat der Finanzminister ja schon vor Tagen erklärt, dass das Budget fertig verhandelt ist. Das muss jetzt noch zusammengefügt werden, aufbereitet werden. Allerdings in den Jahren auf diese Weise eingespart werden in der Bundesverwaltung. Das soll mit Effizienzsteigerungen durch KI bewältigt werden. Leistungen für Bürgerinnen und Bürger sollen also möglichst nicht beschränkt werden. Bei den Förderungen, die sind auch angesprochen worden, wird eine Summe von jährlich 800 Millionen Euro genannt, die da im Doppelbudget mit drinnen stehen sollen. Und dazu kommen noch sogenannte Verwaltungsabschläge. Also die Ministerien müssen jeweils dann mit weniger Geld auskommen. Das kennen wir ja schon aus dem letzten Doppelbudget. Da geht es noch einmal um 125 Millionen Euro. Und auch im parteipolitischen System soll es Einsparungen geben. Allerdings gibt es da noch keine konkrete Zahlen heute.

0: Wirtschaftskammerpräsidentin Martha Schulz ist seit etwas mehr als einem Jahr offiziell in Amt und Würden. Recht überraschend war ihr Aufstieg an die Kammerspitze, damit sich alle wieder gut erinnern können.
1: Offenbar hat sich da in der Dachorganisation einiges an Überkapazitäten und Doppelstrukturen, kurzum relativ viel Speck gebildet. Generalsekretär Jochen Danninger hat sich doch noch einem Interview gestellt und er rechtfertigt den Kurs als absolut notwendig.
2: Der Abbau von 200 Mitarbeiterinnen und Mitarbeitern, das ist ein Viertel unserer Belegschaft. Das lässt niemanden kalt und das macht einfach eine komplette Neuaufstellung notwendig, eine komplette neue Struktur für die Wirtschaftskammer Österreich. Es ist alternativlos und wir wollen mutig diesen Schritt gehen, damit eben unsere Mitglieder wieder stolz sind, dass sie uns wieder vertrauen und dass die Mitarbeiterinnen und Mitarbeiter

einheitlichen Dienstzeitenmodell für die rund 32.000 Polizistinnen und Polizisten abgeschlossen werden. Da geht es auch um Geld und mit Geld, 600 Euro nämlich für alle, die sich an der Testphase

große Rauchwolken, weil ukrainische Drohnen den St. Petersburger Ölexporthafen getroffen haben, sagt der russische Ölmarktexperte Michael Krutichin. Ein für die Ukraine weit sichtbarer, vorerst aber eher symbolischer

Auf den Feldern zwischen Kalabrien und der Basilikata Erdbeeren pflücken. Für den Transport wurden 5 Euro abgezogen. Für die Mieter zu 10 auf Matratzen in einem Raum wurden ihnen monatlich

Flaschen und Steine, auch Mülltonnen werden gegen Polizeikräfte geschleudert, Feuerwerkskörper abgeschossen, in der Menge des wütenden Mobs in der südenglischen Hafenstadt Southampton, dort, wo sich der Mord

0: Kinder.
1: False accusation of racism.
0: Alles wegen einer falschen Behauptung, eines rassistischen Übergriffs. Die Polizei lernt das wichtiger als alles andere zu nehmen, selbst in einem Moment, wo jemand stirbt.
2: So wollte die Stadtmusik Hall auch beim Bezirksschützenfest Ende Juni ausrücken. Dort ist sie allerdings nicht mehr erwünscht, weil die Kapelle einen männlichen Marketender hat. Für Obfrau Claudia Posch ist das nicht nachvollziehbar.
3: Das ist natürlich schon nur eher eine Seltenheit, männliche Marketender zu haben. Aber es wird auch vom Tiroler Blasmusikverband unterstützt und befürwortet. Und deswegen hat uns das schon sehr gewundert, dass das überhaupt nur ein Thema ist.
2: Im März hat die Kapelle entschieden, dass sie auch männliche Marketender aufnimmt. Zum einen, um einem Mangel an Marketenderinnen entgegenzuwirken, aber auch um ein Zeichen für Gleichstellung zu setzen.
3: Es hat überhaupt nichts mit dem Geschlecht zu tun, ob jemand

Ist Österreich wieder dabei? Welche Chancen hat das ÖFB-Nationalteam? Wie steht es um die WM-Euphorie angesichts der Zeitverschiebung und beeinflussen Politik und FIFA-Interessen den Fußballsport?

Informationen, die die Kommission hat, prognostiziert sie, dass das Defizit Österreichs 2026 und 2027 bei je 4,1% liegen wird. Das bewertet die Kommission natürlich

Darum sitze ich also gewissermaßen am richtigen Weg, wobei wir haben es am Beginn der Sendung schon angesprochen, ein wenig suchend wirkt die Regierungskoalition auf diesem Weg ja schon noch. Bis wann?

0: davon geht.
1: Und gibt es da einen konkreten Zeitplan? Bis wann soll das Doppelbudget 2027 und 2028 in Rechtskraft erwachsen?
0: Naja, nächste Woche redet

Mehr als 2/3 der Bevölkerung sehen Desinformation als ernsthafte Bedrohung an, haben wir soeben gehört. Sagen die Befragten auch, was oder wen sie bedroht sehen, und macht ihnen das Sorgen?

0: Was bedeutet das konkret, dass ich ein Handy einschalten kann oder TikTok runterladen?
1: Also digitale Kompetenz ist ein bisschen mehr. Digitale Kompetenz zeigt sich vor allem in einem zielgerichteten

Vier Fraktionen sind eigentlich geschlossen der Meinung gewesen, dass dieser Begriff eben rechtsextremistisch konnotiert ist und dass man den nicht verwenden sollte in Debatten, ohne dafür sozusagen ab

0: dass es stabil bleibt.
1: Bis jetzt hat sich laut Bericht noch kein Land weltweit konkrete Ziele gesetzt, wie viel CO2 bis wann entnommen werden soll. Auf EU-Ebene arbeitet man zurzeit aber

Gedächtnis. Natürlich hat die Black Lives Matter Bewegung an dieser Front sehr viel verändert. Warum wird einer Person ein Denkmal errichtet? Warum kommt es zu einem Denkmalsturz? Woran

0: Unser kompakter Nachrichtenüberblick jetzt nach Martina Kofler, bitte.
1: Die EU-Kommission hat vor kurzem ihr Frühjahrspaket zum sogenannten europäischen Semester vorgelegt und darin auch die Lage im laufenden Defizitverfahren gegenüber.

0: Unser kompakter Nachrichtenüberblick jetzt nach Martina Kofler, bitte.
1: Die EU-Kommission hat vor kurzem ihr Frühjahrspaket zum sogenannten europäischen...
0: Von Simon Köldorfer noch wissen, wie das Wetter wird an diesem langen Feiertagswochenende davor. Aber die Frage zu Regen und Trockenheit. Im Großteil Österreichs hat es geregnet. Ist das Thema Trockenheit damit vom Tisch?
2: Ja, zumindest die oberflächliche Trockenheit ist fast überall vom Tisch. Für Natur und Landwirtschaft waren die 10 bis 50 Liter pro Quadratmeter wirklich wohltuend und überfällig. In Lienz hat es seit gestern Mittag mehr geregnet als im gesamten Mai, in Klagenfurt mehr als im März und April. Im Osten Österreichs war der Regen aber zu wenig. Hier hält das Thema Trockenheit an.
0: Und morgen dann Fronleichnam mit Sonne oder kommt der nächste

auch wenn dabei die Zivilbevölkerung erheblich ins Kreuzfeuer kommt, was international auch heftig kritisiert wird. Wer ist also die Hisbollah? Zu Gast bei mir im Studio ist Lisa Fellhofer von der

USA überrascht und schlachtet das jetzt im Moment gerade sehr aus. Also wir sehen gerade diese Videos von Drohnen, die dann sich auf israelische Truppen stürzen und selbst explodieren und dort

Sehr ähnliche Antwort. Es ist militärisch vielleicht einfach, etwas zu zerschlagen, aber die Ideologie in den Köpfen dann wegzubekommen, das ist eine ganz andere Sache. Vor allem

unterschiedliche Einstufungen der Hisbollah in Europa schwierig wird, dann einheitlich rechtlich vorzugehen. In der EU ist der militärische Arm als Terrororganisation anerkannt,

Und hier kommt schon einiges zusammen. Aber ich würde sagen, jetzt im Moment sehen wir gerade wieder, dass Iran auch in diese Kerbe gut hauen kann. Also wenn wir uns die Propagandavideos des Iran anschauen, die nehmen

fundamentalistischen Religionen können nicht miteinander, die israelische nicht und die palästinensische nicht. Religionen sollen begleitend sein und nicht ein

extremistischen Bewegungen darf man trotzdem das religiöse ideologisch-religiöse Grundelement nicht übersehen. Das heißt jetzt nicht, dass das immer im Vordergrund steht oder dass wir von einem Konflikt zwischen

Also ich wohne in Österreich im Weinviertel, da wären 70% der Leute ÖVP. Man kann es gut oder schlecht finden, aber es ist eine Tatsache. Und dort haben 70% der Leute Hezbollah gewählt. Und wir haben diese Wahlen

die Bevölkerung für sich gewinnen konnte. Das hat nicht nur jetzt mit quasi diesem bewaffneten Arm zu tun, sondern auch mit ihrem Wohlfahrtsarm, dass der libanesische Staat, der immer schon mit Problemen zu kämpfen

Aber vielleicht auch noch kurz zum vorherigen Thema, ja. Politisch-islamische Bewegungen wie die Hisbollah oder eben auch die Muslimbruderschaft oder die Milli Görüş, die sind auch deswegen erfolgreich,

0: Es gibt hier durchaus viele, viele rechtliche auch quasi Rahmenbedingungen, die man durchaus zur Bekämpfung heranziehen kann. Vor allem eben, wenn es um Geldwäsche geht, die entweder die Akteure, die beides schaffen, die Spendengelder sowohl für Wohltätigkeitsaktivitäten brauchen und dann allerdings auch es schaffen für andere illegale Aktivitäten, wie beispielsweise Terrorfinanzierung, Waffenkauf etc.
1: Das heißt, Herr Fuchs, wie fühlt sich das dann im Nahen Osten an? Sitzt die Hisbollah auf einem Schatz?
2: Also natürlich können wir nicht hineingucken, was jetzt genau die Finanzen sind. Aber weil Sie auch angesprochen haben, die ganze Frage von Kryptowährungen. Ich würde sagen, hier ist natürlich auch etwas, was auch von iranischer Seite sehr stark vorangetrieben worden ist in den letzten Jahren, um genau auch so Sanktionen und gesperrte Bankverbindungen

Ich bin selbst im Liban geboren, bin dort aufgewachsen. Als nicht praktizierender Muslim bin ich in eine evangelische Schule gegangen. Und es ist so, dass man nämlich sich dann wirklich Sachen

0: 1970 von dem jordanischen König quasi nach einem Bürgerkrieg dort in den Libanon geschickt, hat sich da Yasser Arafat implantiert. Und da hat es angefangen mit dem Bürgerkrieg.
1: Wo beenden sollte, aber das endgültige Versprechen steht eigentlich noch aus. Also den Libanon in ein normales Land zu verwandeln, in dem nicht jede Religionsgemeinschaft bestimmte Prozente in der Verwaltung hat und in dem eben politische Ämter so besetzt sind. Und das ist eigentlich auch ein bisschen so die Karte, die die Hisbollah teilweise spielt, dass sie sagt, ja, wir sind ja bereit. Also ihr könnt gerne mit uns hier diesen konfessionellen Staat umbauen, weil sie wissen, eigentlich würden dann die christlichen Kräfte am meisten verlieren, weil sie am meisten weg sind von diesem ursprünglichen Arrangement und eigentlich die schiitische Gruppierung mittlerweile die größte im Land ist. Also ich glaube, das macht es eben auch schwierig, warum man nicht sagen kann, wir bauen den Staat jetzt so um zu etwas,

Mikrofon begrüßt Sie Robert Chappell. Zunächst ein Blick auf die wohl bekannteste Gletschermumie der Welt, auf Ötzi, der 35 Jahre nach seiner Entdeckung immer noch für wissenschaftliche Überraschungen gut ist.

0: Mikrofon begrüßt Sie Robert Chappell. Zunächst ein Blick auf die wohl bekannteste Gletschermumie der Welt, auf Ötzi, der 35 Jahre nach seiner Entdeckung immer noch für wissenschaftliche Überraschungen gut ist. Doch bis heute kursieren Mythen um das legendäre Nationalteam und seinen damaligen Star Matthias Schindler, oft als Projektionsfläche für ein gutes Österreich. Viktoria Tatschl berichtet.
1: In den 1930er Jahren zählte Österreichs Fußballnationalmannschaft zu den Besten der Welt. Das war auf eine Siegesserie des Wunderteams zurückzuführen, das 1932 den Europapokal, einen Vorläufer der EM, gewann. Im Nachhinein bildeten sich zahlreiche Mythen rund um das Team und den Stürmer Matthias Schindler, der sich gegen den Nationalsozialismus gestellt haben soll. Die Erzählungen kursierten vor allem nach 1945 als Argumente für eine österreichische

1938 arisierte Schindler ein Café in Wien-Favoriten und starb 1939 in seiner Wohnung aufgrund einer Kohlenmonoxidvergiftung, vermutlich durch einen defekten Kamin. Der unerwartete und

sorgen, dass keine Verfassungsfeinde im Parlament tätig seien, so heute die dritte Nationalratspräsidentin Doris Bures von der SPÖ. Nicht jedes Like unter einem Kommentar auf Facebook ist

Gemeinde im Bezirk Mattersburg ist bekannt für das legendäre halboffene Festivalzelt mit den markanten Spitzen. 1976 hat das erste Jazzfest Wiesen stattgefunden,

stark beeinflusst auch von der Szene in Wien und von der ganzen Geschichte der Jazzwerkstatt und von Musikerinnen, die mit mir zusammengearbeitet haben. Und da war immer schon so eine gewisse Unternehmungslust zu spüren.

0: Chris Dave, vorne mit Pino Palladino. Man muss sagen, der Star-Bassist hat sich sehr viel Zeit genommen für das Soloalbum und hat ein wahrlich exzentrisches Album aufgenommen. Peter Rohm, würden Sie da auch sagen, dass das eh mainstreamig ist?
1: Ja, also ich bin ja

0: spielen. Darum kann ich es nicht so nachvollziehen, wie die Virtuosität beschrieben wird.
1: Ich denke mir, dass wahrscheinlich die meisten Menschen eine sehr reduzierte Vorstellung von Virtuosität

0: ganz anders, als man es gewohnt ist zu hören. Also sie vermeiden auch jeden Blues-Anklang dabei.
1: Also wie soll ich sagen, ich habe Jazz studiert, während ich bei der Bottleneck- oder Slide-Gitarre das nie...
0: Gitarristen inspirieren lassen. Waren da auch für Sie akustische Gitarristen dabei? Oder war das immer E-Gitarre?
1: Ja, nein, ich habe alles. Ich habe ja auch akustisch ein bisschen gelernt und dann war damals Friday Night in San Francisco, war damals aktuell mit Aldi Meola, Paco de Lucia und John McLaughlin. Ich muss zugeben, ich habe wirklich sehr viel Musik gehört und sehr viel Gitarrenmusik in jeder Ausarbeitung.
0: Und um das zu bestätigen, spielen wir jetzt ein Stück, das Peter Rom ausgesucht hat. Das ist von Kiki Senesi. Und

0: Ornette Coleman.
1: Ornette Coleman ist wieder ein ganz anderes Kapitel für mich. Also da ist wieder das, was mich so fasziniert, ist, wie diese Melodien, wie stark die Melodien sind.

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Zu Gast waren Peter Rohm und Wanting Machine. Wanting Machine, das sind Manu Meyer am E-Bass und Lukas

Mechaniker und Schmied dazu. Das war so ein Doppelberuf damals, weil bei uns immer schon Schmied war. Mein Vater war zum Schluss schon mehr Landmaschinenmechaniker. So wie typisch in dieser Zeit eben war, dass die Schmiede nicht mehr

übernommen. Vermietet, versteigert, verkauft, so ging es weiter mit dem Haus. 1945 Quartier des britischen Geheimdienstes. Dann wieder privat genutzt. Zuletzt

Zuletzt sollte er seinem Meister, inzwischen verstorben, nachfolgen. Seit 10 Jahren werkt er mit Esse, Amboss, Zangen, Schleifstein, Hammer und Eisen, zeigt und erklärt,

Aber die Schmiede waren ja eigentlich Huf- und Wagenschmiede und Zeugschmiede. Zeugschmiede für die Landwirtschaft und für die Forstwirtschaft, Hackenschmiede, Sensenschmiede, typische Beispiele. Aber

der Lage. Und das Azorenhoch, also unser sommerliches Azorenhoch, das uns wirklich das schöne, langanhaltende Schönwetter bringt, ist noch nicht so ausgeprägt. Wenn es bis zu dieser Zeit noch nicht es geschafft,

0: gemeinsam, erklärt der Archäologe Stefan Groh.
1: Die Villa im 3. Jahrhundert nach Christus, also der Vorgängerbau zur spätantiken Großvilla, war eigentlich eine Villa, die sich aus zwei großen

aus verbunden war, sicher noch überregionale Funktionen für den Kaiser in der Organisation des Limes Hinterlandes innehatte. Ja, und die Villa selber war streng strukturiert in einzelne Bereiche.

0: aus verbunden war, sicher noch überregionale Funktionen für den Kaiser in der Organisation des Limes Hinterlandes innehatte. Ja, und die Villa selber war streng strukturiert in einzelne Bereiche, Schweine, Schafe vor allem, sehr viele Schafe und Pferde, wunderschöne Wandritzungen mit Pferdedarstellungen. Und der Großgrundbesitzer musste derartig wirtschaften, dass er natürlich für sich einen Überschuss erwirtschaften konnte. Den Wirtschaftsbetrieb muss sich derart vorstellen, dass es Abgaben gab, die man an Rom zu zahlen hat. Auf der anderen Seite gab es eben Abgaben in Form von Naturalien, sprich von Getreidelieferungen, die an das Militär geliefert werden mussten. Ja.
1: Das war Folge 3 der Betrifft-Geschichte-Reihe über die Villa von Bruckneudorf mit dem Archäologen Stefan Groh. Gestaltung Barbara Wolfing.

0: Das war Folge 3 der Betrifft-Geschichte-Reihe über die Villa von Bruckneudorf mit dem Archäologen Stefan Groh. Gestaltung Barbara Wolfing.
1: Die haben dieses Problem und haben das auch im Sinne des Parlamentarismus und unserer Demokratie zu lösen.
2: Sagt auch die dritte Präsidentin Doris Bures von der SPÖ. Ändern dürfte sich vorerst nichts.
3: Bei der UNO-Generalversammlung in New York wird heute entschieden, ob Österreich in den kommenden 2 Jahren einen nicht ständigen Sitz im Sicherheitsrat bekommt. Die Abstimmung hat in diesen Minuten begonnen. Für die 2 freien Sitze bewerben sich aber auch noch Deutschland und Portugal. Erforderlich ist eine Zweidrittelmehrheit der 193 UNO-Mitgliedstaaten. Russland hat als Reaktion auf die jüngsten ukrainischen Drohnenangriffe in St. Petersburg Vergeltung

0: Ski.
1: You have a new mineral that is
2: Man erhält dann einen neuen festen Stein namens Carbonat, in dem das CO2 gespeichert ist.
0: Mit der Methode könnte man theoretisch klimaschädliches CO2 aus der Atmosphäre in

rennt da schon der Indiana Jones. 1981 komponiert von John Williams, der berühmte Riders March, für den Film Riders of the Lost Ark. Erster Teil der Indiana Jones Filmreihe

0: Antichrist-like system.
1: Dieses System, das dem Antichristen ähnelt, ist nicht über Nacht entstanden, aber doch relativ schnell. Und es gibt das Gefühl, dass es jederzeit auf Knopfdruck

0: an, wie groß ihr Einfluss geworden ist. Und das hilft zu erklären, warum sich die zweite Trump-Regierung so deutlich von der ersten unterscheidet.
1: Zu diesen Strömungen zählt Field auch die sogenannte

Uns jetzt der römisch-katholische Theologe Wolfgang Palava, der immer wieder im Austausch mit Peter Thiel steht und auch bei dem letztlich abgesagten Auftritt mit ihm in Wien am Podium gesessen wäre.

0: bei der Veranstaltung dabei zu sein, auch vor allem als Wissenschaftlerin, die gerade zu den Themen forscht, wäre das für mich sehr interessant gewesen. Ich finde es allerdings richtig, dass die Veranstaltung abgesagt worden ist oder hätte ihn nicht eingeladen, weil ich seine...
1: Mich erinnert das ehrlich gesagt ein wenig an christlich-apokalyptische Sekten, wo es durchaus dann auch ein Ende mit Massensuiziden gegeben hat. Ich erinnere zum Beispiel an People's Temple 1978 in Jonestown mit 900 Toten, um jetzt nur ein Beispiel zu nennen. Herr Pallava, liege ich da ganz falsch?
2: Ja, sehr richtig nicht, muss ich dazu sagen. Ich meine, ich verteidige zuerst immer diese Themen, die Thiel anspricht. Und so ganz abstrus ist seine Theologie gar nicht, wenn man genauer hinschaut. Also das Erste, dass er über Apokalyptik, also Armageddon spricht, das ist ja in einer Zeit,

0: weniger Mittel in die Hand, um die objektiv vorhandenen apokalyptischen Gefahren gut zu begegnen.
1: Frau Puzio, eines ist eben diese Apokalyptik, aber er hat auch...
2: Und wir können nichts mehr machen. Das heißt, wir sehen nicht mehr Technik und Gesellschaft als etwas, was wir gestalten können. Und wenn wir uns an vergangene Kriege erinnern, gab es immer ein bisschen Kriegseuphorie. Also die Menschen haben sich gefreut, Tabula Rasa zu machen, endlich Apokalypse, wir fangen nochmal von vorne an. Das halte ich für sehr gefährlich für Gesellschaften, für Demokratie. Wir haben viele globale Herausforderungen, KI, Klimawandel, ganz viele politische Herausforderungen. Aber statt von einem Endszenario zu träumen, müssen wir diese Herausforderungen angehen und die Rechte und Freiheiten, die wir uns in Europa international aufgebaut haben, so nicht verlieren.
1: Herr Pallava, Sie haben in Beiträgen die Ansichten von Peter Thiel in Bezug auf politische Systeme ja bei

0: es wieder zugute im Sinne, dass diese Kräfte indirekt das, was er als große Gefahr sieht, also einen totalitären Regulierungsstaat, dass das
1: unkommt. Aus Innsbruck zugeschaltet war uns der katholische Theologe Wolfgang Palava, der Peter Thiel auch persönlich kennt. Danke, dass Sie sich Zeit genommen haben und liebe Grüße nach Innsbruck.
0: Ja, danke für die Einladung.
1: Und auch Ihnen, Anna Puzio, Philosophin, Theologin und Technikethikerin, danke für Ihren Besuch bei uns im Studio.
2: Vielen Dank.
1: Und damit gebe ich zurück an Johannes Kaub.
3: Danke, Judith Fürst. Seit dem Mittelalter haben zahlreiche Romane, Legenden und Sagen die Suche nach dem Heiligen Gral befeuert.

0: passiert, der Name Gottes. Ebenfalls der Heilige Gral?
1: Oder ist der Gral am Ende gar kein physischer Gegenstand, sondern Sang Real, also das Blut des Königs, die Blutlinie, die auf

schnell diese Sandokalis in die Antike datieren kann. Ob das jetzt aber tatsächlich der Kelch des letzten Abendmahls ist, ist dadurch freilich noch nicht bewiesen.

und wirkten als eine Art Polizei der Kreuzfahrer auf den Pilgerrouten. Es war der erste Orden, der die Ideale des Rittertums mit denen der Mönche verbunden hat. Ihr Ordenshaus

0: werden?
1: Nein, ehrlich gesagt, wir wissen es auch nicht. Ja, wenn wir es wissen würden, würden es wir auch nicht sagen. Es hat keinen Sinn.

0: Christus zusammensetzen lassen.
1: Tatsächlich, im richtigen Licht, aus dem richtigen Winkel. Und wenn man genau weiß, wo man suchen muss, lassen sich, mit ein

eben geistlich, spirituell. Das ewige Leben ist natürlich nicht im irdischen Körper, sondern im Himmelreich. Also wenn ich im Sterben liege und daraus trinken würde, das

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1: Michael Heldtau liest Rainer Maria Rilke.
2: Schon bricht das Glück, verhallt

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2: Schon bricht das Glück. Verhalten
3: und fortgesetzt. Die Zeit drängt. In genau einer Woche hält der Finanzminister seine Budgetrede im Parlament. Zumindest Auszüge hat die Regierung bereits heute vorgestellt. Konkret dazu, wo sie im sogenannten System sparen will. Felix Nowak mit den Einzelheiten.
4: Knapp die Hälfte der Bundesbediensteten geht in den nächsten Jahren in Pension. Jede zweite dieser Stellen soll eingespart werden, sagt Neos-Club-Chef Schetti.
5: Und zwar 2000 Planstellen bis 2031, die nicht nachbesetzt werden.
4: Leistungskürzungen für die Bevölkerung soll es nicht geben, eher Steigerungen. Möglich mache das die Digitalisierung, sagt Staatssekretär Pröll, ÖVP.
6: Wo die Verwaltungsbediensteten wesentlich effizienter arbeiten.

4,6% 2025 bei 4,2 und laut Kommissionsprognose sollen es 2026 und 2027 je 4,1 sein. Damit

Im Nachbarland Uganda gibt es bisher 15 bestätigte Fälle. Das EU-Parlament ersetzt ab morgen Google durch die französische Suchmaschine Quant. Sie wird auf mehreren tausend Geräten der EU

0: Fest, das zarte 2 Jahre alt ist, veranstaltet die norwegische Stadt Bergen schon seit 1953 das Bergen International Festival. Die Wurzeln der Traditionsveranstaltung Bang.
1: Seit der Nesteröffnung vor 2 Jahren ist das Bühnenorchester zugleich das Nesthausorchester. Kommende Spielzeit ist es in der Reihe Nestklang 4-mal konzertant zu hören und natürlich in allen Neuproduktionen, aus denen an diesem Nachmittag jeweils kurze Kostproben erklingen.

0: war, glaube ich, das Peter und der Wolf, das Ballett, das hat die Kinder sehr begeistert.
1: Und ich fand das vor allem für die Buben aus meiner Klasse eine spannende Erfahrung, dass auch Männer Ballett tanzen und auch

9-11 Frames per Second, so heißt die Weltpremiere, die gestern Abend im Wiener Schauspielhaus zu sehen war. Die internationale Produktion im Rahmen der Wiener Festwochen besteht aus 4

Bühne gehen. Und die Eröffnungsbühne in der Fußgängerzone, die weiter und unentgeltlich bespielt wird. Auch das ist ein wichtiger Bestandteil der Festspiele. Jede und jeder soll teilhaben.

0: am Nachmittag.
1: Gleich 17.30 Uhr, morgen am Donnerstag, wird das österreichische Fußballnationalteam abreisen zur WM in den USA.

Ohio zieht, wo das Trinkwasser verseucht ist, eine Pipeline droht, die gegen all das neue Lebensentwürfe findet und, wie der Titel sagt,

Debüt Stay and Fight von Madeline Fitch. Zum Ausklang geht's jetzt, nachdem wir schon in Texas, Colorado, Mississippi und Ohio waren, nach Carolina.

Leuten eine Websuche machen, weil dann kommt ja als Argument immer, ja, aber mittlerweile suchen die ja für einen im Internet und liefern einem Links. Erstens können diese Links ein Blödsinn sein. Zweitens kann das, was der KI-Assistent

0: Leuten eine Websuche machen, weil dann kommt ja als Argument immer, ja, aber mittlerweile suchen die ja für einen im Internet und liefern einem Links. Erstens können diese Links ein Blödsinn sein. Zweitens kann das, was der KI-Assistent so braucht, die das tut.
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halben Stunde ist es entschieden. Österreich hat nächstes Jahr einen nicht ständigen Sitz im UNO-Sicherheitsrat. Drei Länder aus der Gruppe Westeuropa hatten sich für zwei Sitze beworben. Portugal und eben Österreich waren erfolgreich.

Stärkung der Menschenrechte, auf die Stärkung auch der Vereinten Nationen durch Reformen. Und freilich, man will für die Interessen der kleineren Länder auftreten, Klimaschutz hier als Thema.

0: ausgeben.
1: We could apply specifically for these energy support measures.
0: Diese Mittel sollen dann Dombrovskis zufolge beispielsweise für den Kauf von Elektrofahrzeugen, den Umstieg

ÖVP-Wirtschaftsbund werten die jüngsten Maßnahmen grundsätzlich positiv. Es seien jedoch weitere Schritte in den Strukturen notwendig. Es gebe noch großes Sparpotenzial, vor allem auf Ebene der Fachkräfte.

0: berichtet Christian Lininger.
1: Heftige Explosionen in den Ölverladeterminals des Hafens von St. Petersburg. Dicke Rauchwolken steigen auf und ziehen bis über das Zentrum der Stadt. Die Teilnehmer

0: dire qu'il sait pas, que c'est pas de sa faute, et puis que c'est l'autre qui était pas au courant.
1: Und jedes Mal, wenn es einen Beschuldigten gibt, wird er sagen, dass er nichts weiß und dass es der andere war. Kritik kommt auch vom ehemaligen obersten Ankläger der

0: und befürwortet. Und deswegen hat uns das schon sehr gewundert, dass das überhaupt nur ein Thema ist.
1: Auch beim Tiroler Blasmusikverband ist man über das Vorgehen der Schützen verärgert, sagt Obmann Peter Spanblöchel.
2: Blasmusik

den Iran bleiben vorerst bis 24. Oktober 2026 ausgesetzt. Für den chinesischen Fast-Fashion-Anbieter Shein gibt es die nächste Millionenstrafe. Der Konzern muss in Frankreich

Gruppe mit Titelverteidiger Argentinien, Algerien und WM-Debütant Jordanien. Abflug ins Teamquartier in der Nähe von Santa Barbara im US-Bundesstaat Kalifornien, direkt am Pazifik, ist morgen.

durch dieses Spiel gehen wollen. Das ist leider nicht gelungen. Der Ausfall von Christoph Baumgartner ist für den Spieler selbst eine Tragödie, ist für uns ein ganz schlimmer Verlust, weil er eben ein Schlüsselspieler in der Mannschaft von

0: müssen. Das heißt, ja, wir sind vorbereitet. Ich bin 100% überzeugt, dass wir hier organisatorisch, logistisch alles auf die Schiene und auf die Reihe bekommen. Aber es ist auch für uns alle ein erstes Mal und eine neue Erfahrung.
1: Angesichts der Tatsache, dass Österreich nach 28 Jahren endlich wieder bei einer WM dabei ist, dass eine gewisse Euphorie entstehen kann und auch wird. Und ich finde, man spürt sie auch schon ein bisschen, inwiefern das dann auch sichtbar ist an den öffentlichen Plätzen und sichtbar an, ich weiß nicht, Fanutensilien oder so, oder dass man zusammenkommt mit Leuten aus anderen Ländern in solchen Fanzonen. Das wird sich noch zeigen, aber doch Euphorie, glaube ich, auf jeden Fall.
2: Herr Casagrande, könnte es einfach so sein, wenn es gut läuft, dann wird die Euphorie entstehen und wenn nicht, dann würde auch das Public Viewing nichts helfen?
3: Ja, ich denke, allein der Erfolg, dass Österreich bei der WM dabei ist, hat natürlich so eine Euphorie ausgelöst.

0: Stadion, für das sich auch der UEFA-Präsident Ceferin ausgesprochen hat. Herr Neuhold, was wäre denn da alles drin?
1: Ich glaube, man muss das auf verschiedenen Ebenen denken. Man hat zum einen die sportliche Ebene, man hat die wirtschaftliche Ebene und man

0: Formen. Wir wollen so weit wie möglich kommen und wir wollen uns keine Limits setzen.
1: Frau Krause-Sandner, als Gruppenzweiter, und das ist vermutlich in einer Gruppe mit Argentinien, Jordanien und Algerien realistisch,

des Turniers ist, wenn ich ein Fußballturnier in drei Länder bringe und dort ein großes Fußballfest für die auch lokale Bevölkerung verspreche und dann aber einen großen

für sie ihr ganzes Leben lang gearbeitet haben. Und hier sollte man auch Respekt davor haben, dass für diese Zielgruppe, für unsere Betreuer und Spieler, das Turnier selbst absolute Mittel

der großen Namen der Fußballikonen, Luka Modric aus Kroatien, Edin Dzeko, Bosnien-Herzegowina, Kevin De Bruyne aus Belgien, Cristiano Ronaldo, Portugal, Lionel Messi, Argentinien und der

Eine Diskussion anlässlich der bevorstehenden Männerfußball-Weltmeisterschaft in Kanada, Mexiko und den USA, die am 11. Juni beginnt. Österreich bestreitet das erste Spiel am 16. Juni in San Francisco gegen Jordanien.

Und in Österreich sind es etwa die Domkirchen von Wien und Salzburg, die für die touristische Besichtigung Eintritt verlangen. Der bekannte Schweizer Theologe und Ethiker Peter Kirchschläger fordert zusammen mit

0: Und in Österreich sind es etwa die Domkirchen von Wien und Salzburg, die für die touristische Besichtigung Eintritt verlangen. Der bekannte Schweizer Theologe und Ethiker Peter Kirchschläger fordert zusammen mit
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2: Am Mikrofon Martina Kofler. Die Bundesregierung zeigt sich erfreut nach der Wahl Österreichs in den UNO-Sicherheitsrat. Bei der geheimen Wahl in der Generalversammlung in New York hat sich Österreich heute klar gegen Mitbewerber Deutschland durchgesetzt und ist die kommenden 2 Jahre nicht ständiges Mitglied im UNO-Sicherheitsrat. Aus den USA Markus Müller.
3: Die österreichische Delegation in der UNO jubelt, als die Vorsitzende der Generalversammlung, die ehemalige deutsche Außenministerin Annalena Baerbock, das Ergebnis bekannt gibt.
4: Austria 131.

0: Fraktion in der UNO jubelt, als die Vorsitzende der Generalversammlung, die ehemalige deutsche Außenministerin Annalena Baerbock, das Ergebnis bekannt gibt.
1: Austria 131.

läuft sich inzwischen schon auf mehr als 210 Millionen Euro. Diesmal wollte die Regierung in Paris weitergehen und Shein in Frankreich überhaupt sperren lassen. Das hat die Justiz aber abgelehnt.

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Regelmäßigkeiten in der Bewegung des Neptuns. Und Nummer 3, Fraunhofer war ein Meister in der Herstellung von Glaslinsen. Einerseits beherrschte er das Schleifen und andererseits

0: England importieren. Muss es aber gar nicht, weil komischerweise jetzt genau in dieser Pause die Bayerischen besser als die Englischen geworden sind.
1: Historisch war das sozusagen seine Aufgabe. Also ich bin der Andreas Ulrich.

die Gläser so, dass man die Linsen wirklich planen kann. Und in dem Zusammenhang hat er dann eben, nachdem er zunächst sich mit einem Prisma verschiedene Farben erzeugt hat, um wirklich zu sagen,

wird mit der Vergrößerung des Betriebes bei gleichzeitiger Minderung der Ausgaben, der Arbeitsverteilung und Organisation zur Verbesserung der Arbeitsgänge betraut. Entgegen bisherigen

0: Fraunhofer ein besonders bemerkenswerter Optiker, Wissenschaftler oder hätte der
1: 19 sein Prisma-Fernrohr auf mehrere besonders helle Sterne des Winterhimmels, auf Sirius im Großen Hund, auf Betelgeuse im Orion und auf Aldebaran im Stier. Dabei stellte er fest, dass ihre Spektren, also ihre Farbverteilungen mit den besonderen schwarzen Linien, nicht gleich aussehen, sondern die Linien und Streifen an eigenen Stellen zeigten.
2: Ich beobachtete heute mit dem großen Prisma-Fernrohr um 6:30 Uhr einige Fixsterne. Im Farbenbild des Sirius fand ich im Grünen einen sehr breiten Streifen, der sehr viel Ähnlichkeit mit dem Streifen H von Sonnenlicht hat. Teils, weil

Hand. Und er wusste auch, dass die Linien sehr schmal sind, weil er sie, wenn er das Okular ein bisschen verstellt hat bei seiner Apparatur, gesehen hat, dass sie dann nicht mehr auftreten, sondern verschwommen werden. Also er wusste schon,

Barockorchester zu den renommiertesten historisch informierten Ensembles in Österreich und darüber hinaus. 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

Scope. Außerdem Zwischen Klang und Schrift, Teil 3, Zwischen Wort und Klang von Katharina Hirschmann und Susanne Hofinger. 23 Uhr die Nachrichten.

Sie forscht und lehrt am Institut für Hydrobiologie und Gewässermanagement an der Universität für Bodenkultur in Wien sowie Martina Nussbaumer. Sie ist Co-Kuratorin der

die Freizeit vieler Wienerinnen und Wiener eine ganz bedeutende Rolle. Man kann sagen, dass sie heute eigentlich einer der wichtigsten Freiräume, der wichtigsten grünen Freiräume in der immer stärker wachsenden und auch immer heißer werdenden Stadt ist. Es

auf die Wiener Vorlesungen bin ich auf zahlreiche interessante Kurzvideoclips gestoßen. Ich kannte Hans Krankl nicht, der sich weigert, über ein Fußballmatch oder den Verlust bei einem Fußballmatch zu sprechen, stattdessen nur sagt, U2 auf der Donauinsel.

wichtig sie für die Energieversorgung sind, aber wir haben deswegen in Wien versucht, im Zusammenhang mit dem Neubau des Kraftwerks Freudenau ein Maximum an Lebensräumen wiederherzustellen, auch um

vorzudringen, war im Wesentlichen dominant durch die Schifffahrt und durch die Möglichkeit, Gewerbe und Industrie anzusiedeln.

als Filter für das Donauwasser. Daher ist in der neuen Donau Trinkwasserqualität. Und wenn ein Hochwasser kommt, werden die Wehre geöffnet und die neue Donau

Schlitz eindringt in die Lobau, hat sie natürlich viele Feinsande und auch Nährstoffe. Das hat zur Konsequenz, dass das Pflanzenwachstum in diesen Algarmen

0: Normalfall, man sagt statistisch so, alle 1,5 Jahre wirklich überflutet war. Also das war quasi auch als eine Hochwasserentlastung gedacht. Vorstellen kann man sich 50 Leute nicht mehr rechtzeitig aus dem Überschwemmungsgebiet abgezogen sind. Die mussten dann vom Samariterbund, wenn ich das jetzt richtig in Erinnerung habe, gerettet werden. Also es war eben ein Gebiet, das so wie wir das heutzutage von der Donauinsel kennen. Die Leute haben die meiste Zeit gedacht, okay, das gehört uns, aber es hat auch zwischendurch mal dem Fluss gehört.
1: Das Überschwemmungsgebiet war sicher auch so ein Freiraum der Wiener. Sigrid Löffler, die Journalistin, hat 1981 in der Zeit geschrieben, dass es ein wichtiger Ort für Liebespaare war, für junge Familien, die Drachen steigen wollten, auch für Sandler und Gauner, hat sie gemeint.

Geschichte der Nutzungen der Donauinsel hinweg, gerade in der Nachkriegszeit, auch Großevents im Überschwemmungsgebiet. Es gab ganz große Tombola-Veranstaltungen, an denen tausende Menschen teilgenommen haben, wo man Autos

denke, das kann man der ersten Donauregulierung nicht anlasten, dass es bei diesem Hochwasser 1954 zu Überschwemmungen kam. Bruno Romani hat gegriffen oder alte Vorhaben wieder intensiviert, dass man den Hochwasserschutz für die Stadt verbessert, weil nun eben, also 1954, fand man das nicht mehr akzeptabel, dass Areale über der Stadt überflutet sind. Also man wollte ganz einfach den technischen Hochwasserschutz weiter ausbauen und man hatte schon, also die erste Donauregulierung hatte einen Ausbaudurchfluss von, ich weiß die Zahlen jetzt auswendig nicht so genau, aber ungefähr von so einem Hochwasser, das statistisch gesehen alle 200 Jahre vielleicht auftritt. Und man hat schon 1907, hat das Hydrographische Zentralbüro schon

0: dann schief geht, macht die nächste Generation.
1: Tatsächlich. Martina Nussbaumer, gibt es denn Zeugnisse, alltagsgeschichtliche Zeugnisse über Wien, Hochwasser, den Umgang mit Hochwasser,

Insofern hat man eben unterschiedlichste Nutzungen besprochen und erörtert. Die Frage, dass Ökologie, das Verschwinden einer Gewässerlandschaft damit

eine Bebauung ausdrücklich nicht absolut ausgesprochen. Sie hat nur formuliert, zurückhaltend soll man es beurteilen, aber es könnte durchaus sein, dass auf ein oder zwei oder

Und sollen sich doch die Wienerinnen und Wiener in der Donaulandschaft treffen und nicht die paar Gebäude, die dort errichtet werden könnten. Ich möchte aber darauf hinweisen, dass bis zur Jury-Sitzung

im alten Überschwemmungsgebiet gab es ja sozusagen auch abgesteckte Areale. Das war eines der FKK-Kultur, unter Anführungszeichen, bei der Blauen Hütte, bei der Raffineriestraße unten.

erzählt, ich bin noch klein und möchte gerne wachsen. Aber da waren wesentlich mehr 160.000 Besucher, als wir gerechnet haben. Und der Harry Kopitz, der war dort

frequentierte und wahrscheinlich auch spannendste Grünfläche, die wir haben. Die Längserstreckung ist sehr groß und sehr unterschiedlich. Also wer eher

renommierte und vielfach ausgezeichnete Lyriker und Schriftsteller José Oliver gewonnen werden. Hier ein paar Takte aus seinen Ausführungen über die Sprache beim Literatursommer Baden-Württemberg.

0: Delegation in der UNO jubelt, als die Vorsitzende der Generalversammlung, die ehemalige deutsche Außenministerin Annalena Baerbock, das Ergebnis bekannt gibt.
1: Austria 131.

0: nicht hochhalten wollen. Das heißt, die Stärke des Rechts und nicht das Recht des Stärkeren.
1: Sagt der Bundeskanzler in einer ersten Reaktion. Die Wirtschaftskammer Österreich muss sparen.

Ermittlungen leitet die Staatsanwaltschaft Wien. Deren Sprecherin Nina Bussek bestätigt heute auf Anfrage, dass eine Obduktion angeordnet wurde. Weitere Details können mit dem Verweis auf laufende Ermittlungen nicht gemacht werden.

0: Man erhält dann einen neuen festen Stein namens Carbonat, in dem das CO2 gespeichert ist.
1: Mit der Methode könnte man theoretisch klimaschädliches CO2 aus der Atmosphäre in geeigneten Bodenschichten

Die genetische Sequenzierung heutzutage bereits State of the Art. Im Rahmen der AGES gibt sie größtmögliche Sicherheit bei den Ergebnissen des Monitorings. Die größte Herausforderung

0: verwenden, jeder anschauen, wo es jetzt gerade Tigermücken gibt.
1: Wichtig ist das im Rahmen der bundesweiten Gesundheitsvorsorge, weil Tigermücken gefährliche Krankheitserreger in sich tragen können.
0: Tigermücke, die sticht einen bei 30 Grad in der prallen Sonne. Also das ist wirklich einfach eine ziemlich starke Belästigung. Aber wenn das das einzige Problem wäre, würden wir uns damit nicht beschäftigen. Also die Tigermücke hat eine sehr große medizinische Bedeutung, denn sie kann sehr viele verschiedene Krankheitserreger übertragen, zum Beispiel das Dengue-Virus oder Chikungunya-Virus. Da gab es in den letzten zwei Jahren ziemlich große Ausbrüche, gerade in Südeuropa, Italien, Frankreich gab es mehrere hundert Fälle. Und um jetzt zu beobachten, wie jetzt sich die Tigermücke auch in Österreich ausbreitet, haben wir eben diese Monitoring-Programme.
1: Es gibt in Österreich viele verschiedene Insektenmonitoring-Programme, die verschiedene Arten von Insekten statistisch erfassen.

0: eingefroren. Die Proben werden mit Fundort und Datum beschriftet und können jederzeit als Forschungs- und Vergleichsmaterial herangezogen werden.
1: Also wir sind jetzt in einem unserer Mikroskope,
0: die für sich eine ganz spezielle Nische gefunden hat, die ihr frische Luft und bestmöglichen Schutz vor Fressfeinden ermöglicht.
1: Dieses Atemrohr kann unterschiedlich ausgebildet sein. Also wir haben zum Beispiel in Österreich eine Sonderform, die Art Coccolitidia ricardi. Die hat ein modifiziertes Atemrohr. Die hat das zu einem Stachel ausgebildet. Jeder kennt Schilfbewuchs. Und wir wissen, wenn wir mal so ein Schilf aufbrechen, dann sehen wir auch bei vielen anderen unter Wasser lebenden Pflanzen, dass da Löcher drin sind, Luftlöcher, das Durchlüftungsgewebe in den Pflanzen, womit Sauerstoff in den Wurzelbereich transportiert wird. Und genau da im Wurzelbereich stechen diese Gelsen

Medizinischen Universität Wien. Hier werden adulte Stechmücken, die in eigens konstruierten Fallen gefangen wurden, analysiert. Die Studienassistentin Lou Knobloch legt

Zusammensetzung verändert, sagt Harald Meinberg, Professor für molekulare Biodiversitätsforschung an der Universität für Bodenkultur in Wien. Meinberg überprüft, ob

0: Institut für integrative Naturschutzforschung an der Universität für Bodenkultur in Wien. Sie ist Expertin für in Österreich heimische Wildbienen, darunter auch Hummeltauben, um Monitorings auch nach wissenschaftlichen Kriterien durchzuführen.
1: Im Rahmen dieses Projektes sind aber auch Kurse durchgeführt worden, damit der Einstieg in das Hummelbestimmen leichter ist. Es sind auch für advancedere Hummelforscher, Hummel-Citizen Scientists, Fortbildungskurse gemacht worden, gemeinsame Exkursionen, vor allem auch zu Standorten, wo es noch keine Daten gegeben hat. Also dieser Austausch ist da massiv gefördert worden.
0: Die Einbindung der Bevölkerung und digitale Plattformen ermöglichen es heute, potenziell gefährliche Situationen rascher zu erkennen als in vergangenen

0: der eine Zecke findet. Entweder auf dem eigenen Körper oder im Fell eines Haustieres.
1: Wenn man eine Zecke findet und diese Zecke noch kein Blut gesaugt hat, ist es relativ einfach, sie mit einem, wenn wir Zecken sammeln, dann machen wir uns zunutze dieses passive Jagdverhalten unserer einheimischen Zecken. Die sitzen nämlich zum Beispiel an Grashalmspitzen mit dem ersten Beinpaar ausgestreckt. Am ersten Beinpaar haben sie nämlich das sogenannte Hallersche Organ, mit dem nehmen sie ihre Umgebung wahr und können dadurch Wirte auch aufspüren. Wenn man jetzt dieses Grashalm streift, wo die Zecke drauf ist, dann haftet sich die Zecke an. Dieses Verhalten benutzen wir für das sogenannte Flagging, eine Art Flagge, wo an einem Stock ein helles Stück Stoff befestigt ist und dieses streift man dann über die Vegetation und die Zecken haften sich dann an diesem Stück Stoff an und man kann dieses Stoffstück dann regelmäßig in

obwohl wir nicht über den Rand der Bücher vor unseren Nasen schauen konnten. Wir waren ständig von Büchern, Worten und Gedichten umgeben, all den wilden Leidenschaften dieser Welt, gebunden in Leder und Pergament.

Gödien befassen. Was ist Ihrer Ansicht nach der Inhalt dieses Seminars? Alexander, Sekundärliteratur. Philippa, Struktur. Ren, Bildsprache. Meredith, Konflikte.

0: wurde 2017 veröffentlicht und ist der Debütroman von M.L. Rio.
1: Und dann fügt M.L. Rio auch diese Shakespeare-Zitate an den entsprechenden Stellen ein.
2: Ja, also es ist auf jeden Fall.

indem sie quasi keinen Mehrwert sieht in dem Beruf des Schauspielers oder darin, dass die Familie persönlich abweisender ist oder nicht da ist quasi. Die Theaterfamilie, und

0: Gespräch.
1: Ja, ich danke.
2: Zu Gast bei Esther Holoschi war der Regisseur und Dramatiker Till Hanschow. Er studierte Philosophie an der Universität Wien sowie Regie am Max-Reinhardt-Seminar

0: könne, was Sprache allein nicht mehr erreicht. Das Unsagbare wird zum Ausdruck gebracht.
1: Es gibt ein Wort von Hölderlin, das heißt, dass der Geist sich nur rhythmisch ausdrücken könne.

literarischen Raum. Ein weiteres Beispiel für Musikzitate in der Literatur bietet Arthur Schnitzlers 1924 erschienene Novelle Fräulein Else. Darin erscheinen drei Notenzitate.

völlig andere Interpretation. Das zeigt sich an der Miniatur La Chasse, die Jagd. Musikalisch erinnert vieles rhythmisch und harmonisch.

0: Tonfall. Die Gedichte sollen die Interpretinnen außermusikalisch stimulieren und zugleich den vier Mitgliedern des Streichquartetts als Anstoß für Austausch und Diskussion dienen.
1: Er schreibt selbst,

0: Staatssekretär Leichtfried, SPÖ, verteidigt das heute.
1: Es ist besser, es kommt etwas später, aber es hat dafür Hand und Fuß und vor allem gute Qualität.
0: FPÖ und Grüne kritisieren die jüngsten Verzögerungen beim angekündigten Sparen.

0: Frankreich überhaupt sperren lassen. Das hat die Justiz aber abgelehnt.
1: Das waren die Nachrichten mit Andreas Lechner. Das Wetter.
2: Bei meist klarem Himmel, höchstens einzelnen Nebelfeldern und nur noch wenig Wind wird es

können wir leider auch nicht in voller Länge hören, da sich das bei Konzertsätzen, die oft bis zu 15 Minuten dauern, nicht ausgeht. Die Idee zu dieser Sendung lieferte mir der amerikanische Cellist

Soundtrack im Film Hillary und Jackie verwendet. Und damit zum nächsten großen Cello-Welterfolg und einer deutschen Cellistin, die den Beinamen La Cellissima hatte.

1 in G-Dur für Cello und Cembalo bzw. Klavier, der dritte Satz, das Andante. Ein Bach-Intermezzo in einem ausgewählt über die großen 5 Cellokonzerte der Musikliteratur.

Dieser deutsch-amerikanische Komponist war die Inspirationsquelle für Dvořáks Cellokonzert. Dvořák lebte knapp 3 Jahre lang in Amerika zwischen 1892 und 1895.

0: Die Mitgliedschaft im einflussreichsten Gremium der UNO wird 2 Jahre dauern und beginnt im kommenden Jänner.
1: Wieder einmal hat sich US-Präsident Donald Trump optimistisch über eine bevorstehende Einigung mit

US-Präsident widersprach der mit Äußerung des iranischen Außenministers Abbas Araghchi. Dieser hatte erklärt, es gebe keine greifbaren Fortschritte, solange Israel seine Angriffe auf die pro-iranische Hisbollah

Migrationspakts wird diskutiert. Für Österreich nimmt Innenminister Gerhard Karner von der ÖVP am Treffen teil. Karner will die Rückkehrzentren außerhalb der EU rasch umsetzen, wie er

0: zu einer Weltmeisterschaft. Bevor es aber in die USA geht, wird das Team noch feierlich von Bundespräsident Alexander Van der Bellen verabschiedet, wie Christoph Ott berichtet.
1: Von Wien Schwächert geht es für das National

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Ich darf ihn zunächst einmal herzlich begrüßen. Der Heiko Heinisch ist ein Historiker, Autor, Spezialist für unter anderem

Aufmerksamkeit. Dadurch ist es vielleicht auch aus kommerziellen Gesichtspunkten zur Einwerbung von Drittmitteln oder anderen Bezügen nicht so relevant für manche, nicht so lukrativ.

0: Da gibt es ja dann noch etwas.
1: Ja, dann gibt es aus meiner Sicht, das ist natürlich jetzt relativ neu in der Forschung, das, was unter dem Begriff Wokismus oder Identitätspolitik firmiert, ist ein

0: 1929, als es in Palästina zum arabischen Aufstand kam, der sich auch gegen die jüdische Existenz im Palästina gerichtet hat, hat die Komintern diesen Aufstandsdeutung der Komintern von 1929 wieder in den Vordergrund. Und Israel war plötzlich wieder der Paria-Staat, also quasi das koloniale Projekt im Nahen Osten. Und alle nationalen Befreiungsbewegungen rundherum sind als antikoloniale und als antiimperialistische Kräfte wahrgenommen worden. Und wie gesagt, das ist eine Traditionslinie, die 1929 begonnen hat, die im Ostblock eine kurze Unterbrechung erlebt hat von ungefähr 20 Jahren, aber dann wieder voll durchgeschlagen ist. Es ist wahrscheinlich auch kein Zufall, dass zu gleichen Zeiten in der Tschechoslowakei dann die Slansky-Prozesse, also der Antisemitismus im Ostblock, tatsächlich an sich in den Vordergrund getreten ist.
1: Wobei gerade die Tschechoslowakei

Opferbewirtschaftung. Man bewirtschaftet das Opfernarrativ und daraus entsteht dann eine Legitimation zur Rache und für Extremisten, die Gewaltambitionen haben, eine Legitimation.

zwischen diesen beiden extremistischen Gruppierungen auf universitärem Boden. Das hat einfach Früchte getragen und die identitäre Linke mit dem Postkolonialismus öffnet natürlich argumentativ ein weiteres Tor mit

Europa betrifft, der Linksextremismus die meisten Tathandlungen und Todesopfer zu verzeichnen hatte. Man war dann relativ schnell bemüht, diese Zählweise zu rechtfertigen und hat gesagt, ja,

wird bis heute nicht erwähnt, was die Motivlage des Attentäters war. Da steht eines Terroranschlags. Das kann alles sein. Und in 20, 30 Jahren weiß wahrscheinlich auch kaum jemand mehr, der an dieser Platte vorbeikommt,

also ist hiermit bekannt, seine Stellung zu Diktaturen, wenn er sowas herausgibt. Er war damals 35 Jahre, war nicht mehr in der Pubertät, ist nicht irgendwo im Wald herumgerannt oder hat irgendwo, das ist auch keine Publikation.

steht. Wohingegen, und ich heiße das jetzt nicht gut, aber bei Leuten wie beim Herrn Strache dann Fotos ausgegraben wurden von Wehrsportübungen und das breitflächig diskutiert wurde.

0: nahe, dass zumindest in diesem Bereich Antiimperialismus Israel sich seine Meinung womöglich in den letzten 25 Jahren nicht wesentlich geändert hat.
1: Er will wahrscheinlich verhindern, dass die SPÖ nach links ausringt. Er will sich diese Tür offen

Kandidaten in ihren Wahlbezirken ins Parlament gewählt wurden und die Linken eben außen vor geblieben sind, weil in nicht-muslimischen Wahlbezirken einfach nicht genug Stimmen zusammengekommen sind. Aber wir sehen das heute in Frankreich ganz stark. Also La France

dafür. Und wenn jemand, so wie du selbst das Beispiel genannt hast, from the river to the sea skandiert, ist das für mich Extremismus. Wenn jemand mit einer Hakenkreuzbinde herumläuft, ist das Extremismus. Das ist bei uns unter Strafe.

Bürgerbewegung hat kein Interesse hervorgerufen. Also auch da wird wieder die Unterscheidung gemacht. Mit rechts ist sofort ganz böse, mit links oder islamistisch, das geht. Also in der Warnung gibt es da, glaube ich,

und das kann sehr schnell überschwappen. In Österreich ist es vergleichsweise geringer ausgeprägt, so ehrlich muss man sein, die linksextremistische Gewalt, aber das linksextremistische Potenzial ist da. Wir

Attentäter vom Weihnachtsmarkt in Magdeburg, wo am Anfang nicht klar war, ist das ein Islamist, ist das ein Rechtsextremist, was ist die Motivlage dahinterstehend. Da wurde das auch von mir und anderen Kollegen

0: Fingerabdruck ein Leben lang gleich.
1: Griechenland steht nach fast 16 Jahren nicht mehr auf der Krisenliste der Europäischen Union. Die EU-Kommission sieht deutliche Fortschritte, etwa bei der

0: 2018 ja mehrere internationale Hilfspakete erhalten. Wintersportbetriebe rüsten sich jetzt im Sommer schon für die Wintersaison, um genügend Schnee zu haben. Denn der wird für die
1: 800 Meter in höheren Tälern wird es also schneien.

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